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1: Der US-Sondergesandte für den Iran, Steve Witkoff, ist auf dem Weg in die Schweiz. Laut einem Medienbericht soll er dort erste Gespräche über ein mögliches Atomabkommen mit dem Iran führen. Trumps Schwiegersohn Jared Kushner befindet sich demnach bereits in der Schweiz. Die Gespräche sollten am Freitag bei Luzern starten, wurden dann aber auf unbestimmte Zeit verschoben. Vorarlbergs Landeshauptmann Markus Wallner übt scharfe Kritik am neuen erneuerbaren Ausbaubeschleunigungsgesetz. Das Gesetz, das unter anderem die Bundesländer zur Errichtung von Windrädern verpflichtet, trifft laut Wallner die Vorarlberger Realität gar nicht. Die Energiewirtschaft im Ländle sei vielmehr europäisch ausgerichtet. Das Potenzial für Windkraft entspreche lediglich 4-6%. Das sei extrem unbedeutend im Gesamtzusammenhang. Beim Zusammenstoß zweier Züge nördlich von London ist ein Mensch getötet worden. Mehrere Personen wurden darüber hinaus verletzt, teilweise schwer. Das Unglück ereignet sich auf einer Bahnstrecke südlich von Bedford, rund 100 Kilometer nördlich der britischen Hauptstadt. Nach Angaben der britischen Transportpolizei stoßen zwei Züge der Gesellschaft East Midlands Railway zusammen. Die USA stehen bei der Fußball-WM im 16. Finale. Die Amerikaner haben gestern auch ihr zweites Gruppenspiel gegen Australien mit 2-0 gewonnen. Mit den USA und Mexiko sind zwei Co-Gastgeber die ersten Teams, die bereits mit der K.O.-Phase planen dürfen.
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0: Natürlich hat man das angeschaut, hat da gemessen und geschaut, hat er teilweise angesprochen, ist er durchgegangen, hat ihn dann wieder einen Aufriss getätigt.
1: Schwierig.
2: Ja, ich gehe gerade heim. Warum oder was ist mir ein?
1: Das ist
2: mir jetzt nicht gerade
1: sehr vom Stummel, der war noch gut.
2: Ich will jetzt
1: reden von
0: einer Stummel. Ja.

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1: Der US-Sondergesandte für den Iran, Steve Witkoff, ist auf dem Weg in die Schweiz. Dort soll es erste Gespräche über ein mögliches Atomabkommen mit dem Iran geben. Auch der iranische Außenminister plant laut Medienberichten die Reise in die Schweiz. Die Gespräche sollten ursprünglich gestern starten, wurden aber auf unbestimmte Zeit verschoben. Die Mittel für die Digitalisierung sollen in den nächsten Jahren wieder steigen. Das hat heute der zuständige Staatssekretär Alexander Pröll angekündigt. 2027 stehen demnach 117 Millionen Euro zur Verfügung, 2028 sind es dann 130 Millionen. Das ist ein Anstieg von bis zu 62% im Vergleich.

0: Freitag, das ist der Blick aufs Wetter und es wird richtig heiß. Teilweise ist es jetzt schon super mild, 21 Grad, da gerade die Höchsttemperaturen in Oberösterreich. Das werden heute bis zu 37 Grad, also auf jeden Fall der heißeste Tag aktuell des Jahres. Teilweise auch richtig schwül und am Nachmittag steigt die Chance auf Gewitter dann ordentlich in die Höhe. Vor allem von Vorarlberg bis ins Burgenland kannst du immer wieder gewittern und heftig regnen. Morgen der Sonntag schaut eigentlich genauso aus. Wieder super heiß und schwül, maximal 36 Grad und wieder einiges an Gewitter mit dabei. Der Blick auf Österreichs Straßen. Guten Morgen und da schon was los in Salzburg auf der A10 Richtung Villach. Da ist der Tauerntunnel gesperrt bei Flachau-Winkel. Da ist nämlich ein defekter LKW im Tunnel. Am besten wartet ihr die Dauer der Sperre ab. Und in Kärnten auf der A10 Richtung Villach zwischen Spital Ost und Patagnon ist ein Unfall passiert. Die rechte Spur ist gesperrt und der Stau baut sich schnell auf. Eine Viertelstunde dauert es da schon länger. Gute und sichere Fahrt.
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1: Die Mittel für die Digitalisierung sollen in den nächsten Jahren wieder steigen. Das hat heute der zuständige Staatssekretär Alexander Pröll angekündigt. 2027 stehen demnach 117 Millionen Euro zur Verfügung. 2028 sind es dann 130 Millionen. Das ist ein Anstieg von bis zu 62% im Vergleich zu heuer. Der US-Sondergesandte für den Iran, Steve Witkoff, ist auf dem Weg in die Schweiz. Dort soll es erste Gespräche über ein mögliches Atomabkommen mit dem Iran geben. Auch der iranische Außenminister plant laut Medienberichten die Reise in die Schweiz. Die Gespräche sollten ursprünglich gestern starten, wurden aber auf unbestimmte Zeit verschoben. Der ägyptische Schiedsrichter Armin Omar wird am Montag das WM-Spiel der österreichischen Nationalmannschaft gegen Argentinien pfeifen. Der 40-Jährige war bisher vor allem auf dem afrikanischen Kontinent im Einsatz. Beim 2:1-Erfolg Südkoreas über Tschechien hatte er am 12. Juni seinen ersten großen Auftritt auf der Weltbühne. Vorarlbergs Landeshauptmann Markus Wallner übt scharfe Kritik am neuen erneuerbaren Ausbaubeschleunigungsgesetz. Das Gesetz, das unter anderem die Bundesländer zur Errichtung von Windrädern verpflichtet, trifft laut Wallner die Vorarlberger Realität.

0: wieder offen bei flacher Winkel. Gute und sichere Fahrt.
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2: Schönen guten Morgen am Samstag. Frage in die Runde. Wie sieht's denn aus mit dem Schlafmangel aktuell bei dir? Huh? Aufgrund der Zeitverschiebung bei der WM kommt man schon schwer auf teilweise. Ja, wenn das Match um 3 in der Früh erst endet, dann wird's happig am nächsten Tag. Aber nicht bei uns, da sind die Anstoßzeiten sehr human. Und wir starten jetzt rein mit dem Duell Türkei gegen Paraguay. Vielleicht so nicht das Schmankerl bei den Fußballfans, aber hier bei der Alternative Music WM, da sind die Underdogs, die bei uns immer performen. Die Away Days, die vertreten ihr Heimatland Türkei gleich mit Places to Go. Und seit neuestem bin ich auch ein großer Fan der Band geworden. Du hörst das, ich bin noch immer leicht verschnupft, deswegen schnell weiter zum Gegner, zu Paraguay. Da darf Flo gleich ran und wer am Ende das Ganze gewinnt, das entscheidest du. Ich bin der Unparteiische, mein Name ist Toni, ich bin dein Allergietoni und jetzt gehen wir's an mit The Away Days. Ankick jetzt!

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0: Und jetzt ist Nino aus Wien dran. Er möchte endlich wieder Fußball schauen.
2: Herr Huber, Sie sind nicht in der Arbeit. Was ist Ihre Entschuldigung?

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House of Pain mit Jump Around. So klingt ein Samstagvormittag mit Pirate Radio. Mein Name ist Toni, seit neuestem unter dem Namen Allergietoni bekannt. Die Gräser, ja, die machen es mir ein bisschen zu schaffen hier in Wien und wäre vielleicht Zeit für einen Standortwechsel. Und wenn ich mir eine Stadt aussuchen würde, dann ohne zu überlegen, wäre es wahrscheinlich Chicago. Super Vibe, coole Leute, hoffentlich nicht so viele Gräser, sodass die Allergie nicht so kickt und insgesamt generell nicht so überlaufen wie New York oder Los Angeles. Musikszene, muss ich auch sagen, sehr präsent und gut vertreten auch bei uns in der Playlist. Smashing Pumpkins, Rise Against, Ministry und meine aktuellste Entdeckung, das sind Beach Bunny. Das ist super chilliger Indie-Rock, wie ein Sommerabend am Strand vom Lake Michigan. Jetzt hier mit Love Blind.

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1: Trotz einer vereinbarten Waffenruhe sind im Libanon bei einem israelischen Luftangriff mindestens 5 Menschen getötet worden. Die israelische Armee hat in der Nacht auf heute die Stadt Nabatieh beschossen, die als Hochburg der Hisbollah-Miliz gilt. Die Waffenruhe zwischen Israel und der Hisbollah sollte gestern in Kraft treten. Die Mittel für die Digitalisierung sollen in den nächsten Jahren wieder steigen. Das hat heute der zuständige Staatssekretär Alexander Pröll angekündigt. 2027 stehen demnach 117 Millionen Euro zur Verfügung. 2028 sind es dann 130 Millionen. Das ist ein Anstieg von bis zu 62% im Vergleich zu heuer. Im Osten Mexikos haben Archäologen antike Ruinen mit Spuren der Maya-Kultur sowie bisher unbekannter Herkunft entdeckt. Die im Teilstaat Veracruz entdeckten Ruinen seien ein sehr bedeutsamer Fund, erklärt Mexikos Staatspräsidentin. Die aus kreisförmigen Steinen und einem Monolith bestehende Stätte datiert laut dem Nationalen Institut für Archäologie und Geschichte auf die Zeit zwischen 200 und 600 nach Christus. Die Türkei ist bei der Fußball-WM nach der zweiten Niederlage vorzeitig ausgeschieden. Der Halbfinalist von 2002 hat heute gegen Paraguay mit 0:1 verloren. Damit haben die Türken keine Chance mehr auf die K.O.-Phase.
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3: Das ist der Blick aufs Wetter für den frühen Vormittag und da ist es schon richtig heiß, teilweise bis zu 25 Grad aktuell. Und es wird deutlich heißer noch, 37 gehen sich da aus, vor allem im Osten. Aber die Chance auf Gewitter, die steigt auch immer mehr an. Zum Nachmittag hin wird es dann vereinzelt ein bisschen scheppern, teils heftig auch regnen. So schaut eigentlich auch der Sonntagmorgen aus, es bleibt super heiß und schwül bei maximal 36 Grad. Der Blick auf Österreichs Straßen. Und da gibt es eine Meldung für Salzburg auf der A10 Richtung Villach zwischen Flachau Winkel und dem Tauerntunnel. Da dauert es länger. Rechnet hier mit einer Verzögerung von einer halben Stunde. Gute und sichere Fahrt.
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4: Angefangen irgendwo zwischen Britpop und Alternative. Mittlerweile macht Damon Albarn aber Weltmusik. Anders kann man das Ganze nicht beschreiben. Das neue Album der Gorillaz setzt ganz viel auf Indie, also indische Klangkulisse. Bester Beweis dafür ist Damascus. Um kurz nach 9, serviert von mir, dein Allergietoni hier.

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Ich weiß ja nicht, was du noch so brauchst für einen erfolgreichen Samstagvormittag. Ich finde, es fehlen noch ein paar Briten in der Playlist. Und die haben wir alle um Punkt 10 versammelt. Eine Stunde lang Musik von der Insel und nur von der Insel bei OKUK. Bleib dran!

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1: Trotz einer vereinbarten Waffenruhe sind im Libanon bei einem israelischen Luftangriff mindestens 5 Menschen getötet worden. Die israelische Armee hat in der Nacht auf heute die Stadt Nabatia beschossen, die als Hochburg der Hisbollah-Miliz gilt. Die Waffenruhe zwischen Israel und der Hisbollah sollte gestern in Kraft treten. Die Ermittlungen in der Grazer FPÖ-Finanzkausa werden vor der Gemeinderatswahl nächste Woche nicht mehr abgeschlossen. Das berichtet heute die APA. Mehrere hunderttausend Euro an Club- und Parteigeldern sollen zweckwidrig verwendet und veruntreut worden sein. Ex-Vizebürgermeister Mario Eustachio und Ex-Clubobmann Armin Sippel sind die Hauptbeschuldigten. In München ist in der Nacht ein Güterzug von einer Brücke gestürzt. Eine Person wurde dabei lebensgefährlich verletzt. 2 Waggons sind etwa 5 Meter in die Tiefe gefallen und auf der Straße liegen geblieben. Was der Zug geladen hat, ist noch unklar. Es soll sich aber um kein Gefahrgut handeln. Die Polizei hat die Unglücksstelle abgesperrt. Im Osten Mexikos haben Archäologen antike Ruinen mit Spuren der Maya-Kultur sowie bisher unbekannter Herkunft entdeckt. Die im Teilstaat Veracruz entdeckten Ruinen seien ein sehr bedeutsamer Fund, erklärt Mexikos Staatspräsidentin. Die aus kreisförmigen Steinen und einem Monolith bestehende Stätte datiert laut dem Nationalen Institut für Archäologie und Geschichte auf die Zeit zwischen 200 und 600 nach Christus.
2: Ich will nicht jammern, aber es ist so heiß. Jetzt schon 27 Grad in Wien, 24 in Klagenfurt und 23 in Innsbruck. Und da geht noch mehr, es wird noch heißer. Höchstwerte heute von 28 bis, halt dich fest, 37 Grad. Am heißesten in Wien und im Weinviertel. Sehr schwül am Nachmittag, da ziehen dann schon ein paar Regenschauer und Gewitter auf. Und am Nachmittag generell dann heftige Gewitter mit Starkregen möglich. Ein Blick auf die Straßen. Viel Geduld braucht ihr in Salzburg auf der 10 Richtung Villach zwischen Flachau-Winkel und dem Tauerntunnel. Da Stau im Reiseverkehr und circa eine Stunde Zeitverlust. Durchhalten und eine Grenzwartezeit für die Steiermark. Grenzübergang Spielfeld, da circa 20 Minuten mehr einplanen bei der Ausreise nach Slowenien. Gute Fahrt euch.
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3: Ja, vielleicht nicht das beste Wetter für so ein deftiges englisches Frühstück mit Baked Beans, Sausage und was dazugehört. Vielleicht auch der Tee mit Milch eher jetzt so nicht gerade angesagt. Was aber angesagt ist, immer um 10 an einem Samstag, da spielen wir dir eine Stunde lang Musik von der Insel und nur von der Insel. Hallo, mein Name ist Toni, herzlich willkommen und wir starten mit Legenden Fab Four. Wer kann sie alle nennen? John, Paul, Ringo und George. Natürlich sind Beatles gemeint, jetzt mit einem Klassiker, Daytripper.

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1: Mir ist durchaus bewusst, dass die Musik nicht wirklich an meine Generation gerichtet ist, aber sie ist zu gut, um sie sich entgehen zu lassen. Das war das Statement von The Cure Frontman Robert Smith, als er zu Olivia Rodrigos Musik gefragt wurde. Das erzählt er in mehreren Interviews und meldet sich dann anschließend bei der Sängerin. Daraus wird eine Art Freundschaft. Es folgen gemeinsame Auftritte auf Festivals und eine gemeinsame Studio-Session. Das Ergebnis hört auf den Namen What's Wrong With Me und beinhaltet das Beste aus beiden musikalischen Welten. Und wir hören jetzt gemeinsam rein, hier bei OK UK.

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1: Herzlich willkommen, ich bin der Toni und ich werde nicht müde zu behaupten, dass Idols aktuell eine der besten Livebands sind, die es da draußen so gibt. Ganz ehrlich, egal ob du jetzt auf Heavy Music stehst oder nicht, musst du dir mal geben, weil es ist eine unfassbare Energie, die diese Band mitliefert live und du gehst am Ende völlig leer raus, aber in a good way. So völlig leicht und glücklich. Kann man nicht beschreiben, sollte man ausprobieren. Dein nächster Versuch wäre vielleicht der 3. Juli als Support von Foo Fighters. Und als Vorgeschmack gibt's Gift Horse jetzt hier.

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1: Bei einem russischen Luftangriff auf die Stadt Kharkiv im Nordosten der Ukraine ist ein Mensch getötet worden. Unter den Trümmern eines zerstörten Wohngebäudes sei eine Leiche entdeckt worden, teilt der Bürgermeister mit. 9 Menschen wurden zudem verletzt. Die Mittel für die Digitalisierung sollen in den nächsten Jahren wieder steigen. Das hat heute der zuständige Staatssekretär Alexander Pröll angekündigt. 2027 stehen demnach 117 Millionen Euro zur Verfügung, 2028 sind es dann 130 Millionen. Das ist ein Anstieg von bis zu 62% im Vergleich zu heuer. Im Osten Mexikos haben Archäologen antike Ruinen mit Spuren der Maya-Kultur sowie bisher unbekannter Herkunft entdeckt. Die im Teilstaat Veracruz entdeckten Ruinen seien ein sehr bedeutsamer Fund, erklärt Mexikos Staatspräsidentin. Die aus kreisförmigen Steinen und einem Monolith bestehende Stätte datiert laut dem Nationalen Institut für Archäologie und Geschichte auf die Zeit zwischen 200 und 600 nach Christus. Die Türkei ist bei der Fußball-WM nach der zweiten Niederlage vorzeitig ausgeschieden. Der Halbfinalist von 2002 hat heute gegen Paraguay mit 0:1 verloren. Damit haben die Türken keine Chance mehr auf die K.O.-Phase.
2: Ich will nicht jammern, aber es ist so heiß. Jetzt schon 27 Grad in Wien, 24 in Klagenfurt und 23 in Innsbruck. Und da geht noch mehr, es wird noch heißer. Höchstwerte heute von 28 bis, halt dich fest, 37 Grad. Am heißesten in Wien und im Weinviertel. Sehr schwül am Nachmittag, da ziehen dann schon ein paar Regenschauer und Gewitter auf. Und am Nachmittag generell dann heftige Gewitter mit Starkregen möglich. Ein Blick auf die Straßen. Viel Geduld braucht ihr in Salzburg auf der 10 Richtung Villach zwischen Flachau-Winkel und dem Tauerntunnel. Da Stau im Reiseverkehr und circa eine Stunde Zeitverlust. Durchhalten und eine Grenzwartezeit für die Steiermark. Grenzübergang Spielfeld, da circa 20 Minuten mehr einplanen bei der Ausreise nach Slowenien. Gute Fahrt euch!
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3: Es ist kurz nach 11 an einem Samstag, absolutes Badewetter.
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Manu Chao mit seiner Liebeserklärung und schön, dass du das auch so über uns denkst. Wir sind Pirate Radio, wir sind deine Heimat für Alternative Rock and Pop Nonstop und es ist ehrlich nichts dabei, steh einfach dazu, wenn dich wer fragt oder mal bei dir durchklingelt und wissen will, welchen Sender du aktuell hörst, dann gibt's nur eine Antwort, es ist Pirate Radio, weil wir alles aus dem Mainstream spielen. Hand aufs Herz, wen kennst du noch, der zwischendurch einfach mal einen Klassiker von Cypress Hill ballert?

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Ein feines Stück von der Alternative Torte mit The Distance. Du hörst Pirate Radio am Samstagvormittag. Alternative Rock and Pop Nonstop, das ist unser Versprechen hier. Und das gibt's in allen verschiedenen Varianten und Facetten. Zum Beispiel am Samstag ab 17 Uhr sogar in der Party-Version. 3 Stunden lang in the Mix. 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Alle Banger mit am Start. Bleibt dran. 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
1: Die Mittel für die Digitalisierung sollen in den nächsten Jahren wieder steigen. Das hat heute der zuständige Staatssekretär Alexander Pröll angekündigt. 2027 stehen demnach 117 Millionen Euro zur Verfügung. 2028 sind es dann 130 Millionen. Das ist ein Anstieg von bis zu 62% im Vergleich zu heuer. Bei einem russischen Luftangriff auf die Stadt Kharkiv im Nordosten der Ukraine ist ein Mensch getötet worden. Unter den Trümmern eines zerstörten Wohngebäudes sei eine Leiche entdeckt worden, teilt der Bürgermeister mit. 9 Menschen wurden zudem verletzt. Der ägyptische Schiedsrichter Armin Omar wird am Montag das WM-Spiel der österreichischen Nationalmannschaft gegen Argentinien pfeifen. Der 40-Jährige war bisher vor allem auf dem afrikanischen Kontinent im Einsatz. Beim 2:1-Erfolg Südkoreas über Tschechien hatte er am 12. Juni seinen ersten großen Auftritt auf der Weltbühne. Oscar-Preisträgerin Anne Hathaway erwartet ihr drittes Kind. Die 43-jährige Schauspielerin hat die Neuigkeit auf Instagram verkündet. In einem Video zeigt sie ihren Babybauch und eilt dann aus dem Bild. Als musikalische Untermalung wählt Hathaway den Barbara Lewis-Klassiker Baby, I'm Yours.
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3: Wir haben die 30-Grad-Marke sogar schon überschritten, in Wien zum Beispiel mit 31 Grad oder auch in Eisenstadt. Knapp dran gerade in St. Pölten mit 29 Grad, 26 Grad in Innsbruck. Und das Wetter gibt heute noch mehr. Höchstwerte von bis zu 36 Grad mit drin, am heißesten im Osten. Im Bergland dann ab Nachmittag stellenweise heftige Gewitter mit drin, vereinzelt auch ein paar Regenschauer im Flachland. Ein Blick auf die Straßen, Kärntner 2 Richtung Italien, Sperre bei Grafenstein nach einem schweren Unfall. Der Rettungshubschrauber ist vor Ort, ausweichen geht über die B70. Steiermark 2 Richtung Klagenfurt zwischen Lassnitzhöhe und Graz-Ost, da arbeiten nach einem Pkw-Brand, die rechte Spur ist gesperrt. Niederösterreicher 1 Richtung Wien zwischen Amstetten-Ost und Ips, da arbeiten nach einem Unfall, die rechte Spur ist blockiert. Tirol B 179 Richtung Nassereit, Stau vom Grenztunnel Füssen bis Heiterwang und ca. 30 Minuten Zeitverlust und eine Grenzwartezeit für die Steiermark am Grenzübergang Spielfeld, ca. 20 Minuten Wartezeit bei der Ausreise nach Slowenien. Gute Fahrt euch!
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4: Mahlzeit! Ist der Griller schon heiß oder sparst du dir das fürs Abendspiel auf? Heute 19 Uhr, ein Kracher, Niederlande gegen Schweden. Sportlich gesehen wahrscheinlich, die Niederländer haben da einen Ticken die Nase vorn. Du hörst das, meine Nase immer noch nicht frei, also der Allergietoni immer noch da, deswegen wenden wir uns jetzt zum Musikalischen. Bei uns ihr die Karten neu gemischt für The Cardigans, also für Team Schweden meine ich, sind The Cardigans dran, alte Hasen mit My Favorite Game, und die Niederländer schicken eine Newcomer-Band ins Rennen, zumindest für unsere Pirate Bubble, The Start. Und eines kann man mit Sicherheit behaupten, in ihren Kinderzimmern sind sicherlich einige von Beastie Boys Postern damals gehangen. Der Sound, unverkennbar inspiriert. Wir hören jetzt rein bei Input Source Select und du entscheidest, wer am Ende das Duell für sich entscheidet.

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1: Eine Indie-Band, die zu ihren Indie-Wurzeln zurückkehrt und auf eine Unterstützung vom Label verzichtet. Auch beim Release von einem neuen Album, Face to Face von Naked Cameo, ist ganz auf die eigene Faust erschienen und im Interview bei uns erzählen sie über die Beweggründe, warum sie diesen mutigen, aber wichtigen Schritt gegangen sind.
2: Es war schon ein bisschen frustrierend und desillusionierend, weil du würdest ja erwarten, dass es wächst, wenn du so ein Projekt machst. Und es ist eigentlich durch das, dass man immer weniger bekommt, hat man das Gefühl, es stagniert eher. Und es ist absolut, absolut uneinsehbar, wie sie das zusammensetzt, warum sie das so zusammensetzt. Das ist einfach unfair.
1: Das ganze Gespräch gibt's zum Nachhören beim Freitag-Podcast, überall dort, wo es Podcasts gibt. Und wir hören jetzt in die ganz frische von Naked Cameo. Hier ist Neville Gazer.

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So klingt ein Samstagnachmittag auf Pirate Radio. Bei uns gibt's 100% keinen Mainstream-Sound. Wir spielen dir Alternative Rock and Pop nonstop. Und wir spielen dir auch Hidden Gems, wie zum Beispiel Ocean Color Scene. Wird oft als Godfather of Britpop genannt. Also es hat anscheinend nicht mit Blur, Oasis oder Stone Roses begonnen, sondern einen Ticken früher, sogar damals in den Late 80s mit dieser Band. The Riverboat Song. Jetzt auf Pirate Radio. 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
1: Bei einem russischen Luftangriff auf die Stadt Kharkiv im Nordosten der Ukraine ist ein Mensch getötet worden. Unter den Trümmern eines zerstörten Wohngebäudes sei eine Leiche entdeckt worden, teilt der Bürgermeister mit. 9 Menschen wurden zudem verletzt. Die Mittel für die Digitalisierung sollen in den nächsten Jahren wieder steigen. Das hat heute der zuständige Staatssekretär Alexander Pröll angekündigt. 2027 stehen demnach 117 Millionen Euro zur Verfügung. 2028 sind es dann 130 Millionen. Das ist ein Anstieg von bis zu 62% im Vergleich zu heuer. Im Osten Mexikos haben Archäologen antike Ruinen mit Spuren der Maya-Kultur sowie bisher unbekannter Herkunft entdeckt. Die im Teilstaat Veracruz entdeckten Ruinen seien ein sehr bedeutsamer Fund, erklärt Mexikos Staatspräsidentin. Die aus kreisförmigen Steinen und einem Monolith bestehende Stätte datiert laut dem Nationalen Institut für Archäologie und Geschichte auf die Zeit zwischen 200 und 600 nach Christus. In München ist es in der Nacht auf heute zu einem tödlichen Güterzugunglück gekommen. 2 Waggons sind von einer Eisenbahnbrücke gestürzt, eine Person ist dabei ums Leben gekommen. Die Bergung der Waggons hat am Morgen begonnen. Die Unglücksstelle könnte noch bis morgen gesperrt bleiben.
2: Super heiß heute, aber Vorsicht, jetzt schon die ersten Unwetter derzeit in der Semmering-Wechselregion. Da bitte besonders Vorsicht, da kann es sehr stark regnen, viele Blitzeinschläge sind da möglich und Gewitter, bitte Vorsicht. Ansonsten noch super heiß, 33 Grad in Wien und in Eisenstadt, 28 in Innsbruck, 25 in Bregenz, aber am Nachmittag, da häufen sich dann die Gewitter. Ein Blick auf die Straßen, Kärntner 2 Richtung Italien, weiterhin Sperre bei Grafenstein nach einem schweren Unfall. Da gibt es nämlich mehrere Unfallfahrzeuge, die noch abgeschleppt werden müssen. Ausweichen geht über die B70. Tirol A13 Richtung Innsbruck, Stau ab Patsch im Reiseverkehr und B179 Richtung Nassereit, Stau vom Grenztunnel Füssen bis Heiterwang, da ca. 45 Minuten Zeitverlust.
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3: Es ist kurz nach 13 Uhr und du gönnst dir Pirate Radio am Samstagnachmittag. Mein Name ist Marie, das ist Andermords und wir haben Sommer.

Mumford & Sons warten auf dich. Ich warte drauf, dass es wieder 15 Grad kühler ist. Und The Cardigans warten drauf, von dir gehört zu werden. Also, worauf immer du vielleicht gerade wartest, du bist auf keinen Fall alleine. Pirate Radio ist bei dir. Erase Rewind habe ich jetzt für dich hier auf deinem Lieblingsradiosender.

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Ja, ein Track, der zum Samstags-Vibe wie die Faust aufs Auge passt, ist der nächste. Wurscht, wo du gerade bist, im Schwimmbad, im Auto, beim Eisessen. Jetzt ist es an der Zeit, ein bisschen lauter zu drehen und dich wieder mal so zu fühlen, als wäre dein Leben ein Musikvideo. Einer meiner absoluten Lieblingstracks, Happy Bappy Sounds und ein bisschen Gesellschaftskritik. Shiny Happy People von R.E.M. Jetzt hier auf Pirate Radio.

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1: In München hat es in der Nacht auf heute einen tödlichen Güterzugunfall gegeben. Zwei Güterzüge prallen zusammen. Daraufhin stürzen zwei Waggons von einer Eisenbahnbrücke. Eine Person kommt dabei ums Leben. Die Bergung der Waggons hat heute in der Früh begonnen. Wie lange die Bergung dauern wird, ist noch nicht klar. Ebenfalls unklar ist, wie es überhaupt zu dem Unglück gekommen ist. In der Kärntner Gemeinde Radenthein ist das Trinkwasser mit Kolibakterien verunreinigt. Rund 800 Haushalte in Radenthein sind betroffen. Sie müssen das Wasser jetzt vor der Verwendung mindestens 3 Minuten lang abkochen. Regenwasser hat offenbar die Kolibakterien in das Trinkwasser geschwemmt. Am Montag soll eine neue Wasserprobe genommen werden. Die griechische Ferieninsel Kreta ist heute zu Mittag von 2 Erdbeben erschüttert worden. Die Beben hatten eine Stärke von 4,6 und 5,3 und waren auf der gesamten Insel recht stark zu spüren. Laut der griechischen Polizei gibt es auf Kreta aber keine Schäden. Das österreichische Fußballnationalteam tüftelt derzeit an einem Messi-Masterplan. Nach einem freien Tag am Donnerstag nach dem WM-Sieg gegen Jordanien ist die Nationalmannschaft gestern wieder in die intensive Vorbereitung auf das Duell mit Argentinien und auf das Duell mit Superstar Lionel Messi eingestiegen. Es braucht eine kollektive Anstrengung, um Lionel Messi in Schach zu halten, hört man aus dem ÖFB. Ob die Vorbereitung Wirkung zeigt, das zeigt sich am Montagabend um 19 Uhr, wenn unsere Fußballnationalmannschaft auf den Weltmeister Argentinien trifft.
2: Schönen Nachmittag mit den Wetteraussichten. Brütend heiß heute. Bis zu 36 Grad, die kriegt es am ehesten im Osten. Insgesamt viel Sonne, aber auch Wolken mit dabei. Und jetzt am Nachmittag heftige Gewitter im Bergland und vereinzelt auch im Flachland möglich. Unwettergefahr herrscht sogar in der Semmering-Wechselregion im südlichen Niederösterreich und bei euch im Waldviertel. Morgen wird es heiß und schwül. Teilweise wieder Regen und Gewitter mit dabei bei bis zu 36 Grad. Ein Blick auf die Straßen, wir sind in Kärnten, A2 Richtung Italien, bei Grafenstein, Sperre nach einem Unfall, umgeleitet werdet ihr über die B70. Steiermark, S6 Richtung Wien, bei Mürz Zuschlag Ost, Sperre im Tunnelspital, steht ein defektes Fahrzeug, ausweichen könnt ihr über die L118. Salzburg, Westautobahn Richtung Wien, am Knoten Salzburg hat es gekracht, in der Abfahrt auf die A10 Richtung Villach, da ist die rechte Spur gesperrt, Stau gibt es aktuell bis zum Walserberg. Tirol B179 noch Richtung Nassereit auf der Umfahrung Reute plus 20 Minuten und in der Gegenrichtung Richtung Deutschland zwischen Reute Nord und dem Grenztunnel Füssen hier Stop and Go. Sonst alles gut, viel Geduld und gute Fahrt.
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3: Es ist kurz nach 14 Uhr, es ist Samstag, du hörst Pirate Radio am Wochenende und zwar mit mir, Marie. Schön, dass du mit dabei bist.

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Der Nachmittag ist heiß und du kühlst dich gerade hoffentlich in irgendeinem Pool oder am See oder der Donau ab. Den Soundtrack zum Chillen liefere ich dir auf jeden Fall. Wu-Tang Clan habe ich jetzt für dich hier auf Pirate Radio.

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1: Noch in den nächsten Wochen könnte feststehen, wie es in Österreich mit dem Wehr- und dem Zivildienst weitergeht. Verteidigungsministerin Claudia Tanner zeigt sich heute jedenfalls bei Ö1 optimistisch. Tanner spricht sich gegen die Vorschläge von der SPÖ und den Neos aus. Stattdessen hält sie an dem Vorschlag ihrer Expertenkommission fest. Die Expertenkommission hat ja vorgeschlagen, den Wehrdienst von 6 auf 8 Monate zu verlängern, plus 2 Monate Milizübungen, und den Zivildienst von 9 auf 12 Monate zu verlängern. Die griechische Ferieninsel Kreta ist heute zum Mittag von 2 Erdbeben erschüttert worden. Die Beben hatten eine Stärke von 4,6 und 5,3 und waren auf der gesamten Insel recht stark zu spüren. Laut der griechischen Polizei gibt es auf Kreta aber keine Schäden. Die Öffi-Kampagne der Wiener Linien hat offenbar einen positiven Effekt. Mit der Offensive Host kann Genira haben die Wiener Linien im Frühling einen Schwerpunkt auf Respekt und auf Rücksicht in den Öffis gelegt. Und das zeigt Wirkung. Während es vor der Kampagne noch rund 12.000 Beschwerden gab, sind es jetzt nur noch 9.500. Am häufigsten angesprochen werden mussten Hundebesitzerinnen und Hundebesitzer, weil ihre Hunde keinen Maulkorb getragen haben. Das österreichische Fußballnationalteam tüftelt derzeit an einem Messi-Masterplan. Nach einem freien Tag am Donnerstag nach dem WM-Sieg gegen Jordanien ist die Nationalmannschaft gestern wieder in die intensive Vorbereitung auf das Duell mit Argentinien und auf das Duell mit Superstar Lionel Messi eingestiegen. Es braucht eine kollektive Anstrengung, um Lionel Messi in Schach zu halten, hört man aus dem ÖFB. Ob die Vorbereitung Wirkung zeigt, das zeigt sich am Montagabend um 19 Uhr, wenn unsere Fußballnationalmannschaft auf den Weltmeister Argentinien trifft.
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4: Ich hoffe, ihr genießt den Samstagnachmittag wettermäßig. Wow, 36 Grad die Topwerte, das schreit nach Badesee. Viel Sonne mit dabei, teilweise aber auch Wolken, und der Nachmittag bringt teils heftige Gewitter im Bergland und im Flachland vereinzelt. Unwettergefahr in der Semmering-Wechselregion im südlichen Niederösterreich und bei euch im Waldviertel. Bitte Obacht hier. Morgen laut Wettertrend heiß und schwül, 36 Grad. Der Nachmittag bringt teilweise heftige Gewitter. Ein Blick auf die Straßen. Wir sind in Tirol, B179 Richtung Deutschland zwischen Reutte-Nord und dem Grenztunnel Füssen, plus 20 Minuten. Und Brenner Autobahn Richtung Innsbruck zwischen Patsch und Innsbruck Süd, da plus 10 Minuten. Sonst alles gut, gute Fahrt.
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5: Kurz noch 3 am Samstagnachmittag ist es, wir gehen rein in die nächste Stunde, und zwar mit Cordoba 78 und ihrem Track Werner Sauer. Top Sommerhit, wenn du mich fragst, was die Burschen von Cordoba 78 sonst so zu erzählen haben, kannst du dir by the way anhören, und zwar mit Freitalk. 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Jetzt gibt's aber erst einmal Werner Sauer.

Die Pirate-Musikredaktion zaubert dir auch am Samstag einen wunderbaren Mix zusammen. Hauptsache alles außer Mainstream. Und deswegen kommt nach deutschem Punk jetzt ein bisschen New Metal aus San Diego. POD mit Boom. Jetzt hier auf Pirate Radio.

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1: In der Kärntner Gemeinde Radenthein ist das Trinkwasser mit Kolibakterien verunreinigt. Rund 800 Haushalte in Radenthein sind betroffen. Sie müssen das Wasser jetzt vor der Verwendung mindestens 3 Minuten lang abkochen. Regenwasser hat offenbar die Kolibakterien in das Trinkwasser geschwemmt. Am Montag soll eine neue Wasserprobe genommen werden. Die griechische Ferieninsel Kreta ist heute zu Mittag von 2 Erdbeben erschüttert worden. Die Beben hatten eine Stärke von 4,6 und 5,3 und waren auf der gesamten Insel recht stark zu spüren. Laut der griechischen Polizei gibt es auf Kreta aber keine Schäden. Noch in den nächsten Wochen könnte feststehen, wie es in Österreich mit dem Wehr- und dem Zivildienst weitergeht. Verteidigungsministerin Claudia Tanner zeigt sich heute jedenfalls bei Ö1 optimistisch. Tanner spricht sich gegen die Vorschläge von der SPÖ und den Neos aus. Stattdessen hält sie an dem Vorschlag ihrer Expertenkommission fest. Die Expertenkommission hat ja vorgeschlagen, den Wehrdienst von 6 auf 8 Monate zu verlängern, plus 2 Monate Milizübungen, und den Zivildienst von 9 auf 12 Monate zu verlängern. Bei der Fußball-Weltmeisterschaft gibt es von heute Abend bis morgen in der Früh wieder mehrere spannende Spiele. Um 19 Uhr trifft die Niederlande auf Schweden, und die Niederländer, die stehen nach dem Unentschieden gegen Japan bereits unter Zugzwang. Um 22 Uhr trifft dann Deutschland auf die Elfenbeinküste, ein erster Härtetest, nachdem Deutschland ja das erste Spiel mit 7:1 gegen Curaçao gewonnen hat. In der Nacht auf morgen gibt's dann noch die Partie Ecuador gegen Curaçao und Tunesien gegen Japan.
2: Eine Unwetterwarnung gibt es aktuell für die Steiermark. Die heftigen Gewitter verlagern sich von der Obersteiermark jetzt langsam weiter nach Süden. Aber auch sonst kann es immer wieder mal krachen heute Nachmittag. Ich sehe allerdings auch viele Sonnensymbole auf meinen Wetterkarten. Und das Thermometer, das schlägt ordentlich aus. Die Temperaturen bei bis zu 36 Grad heute. Der Wettertrend, morgen heiß und schwül, die meiste Sonne gibt es am Vormittag, später teilweise Regen und teils heftige Gewitter mit bis zu 36 Grad. Ein Blick auf die Straßen, wir sind in Tirol, B179 Richtung Deutschland, zwischen Reutte Nord und dem Grenztunnel Füssen, plus 20 Minuten. Steiermark A9 Richtung Linz, zwischen Trieben und Rottenmann, plus 10 Minuten nach einem Unfall. Und S6 Richtung Wien, zwischen Niklasdorf und Knottenbruck. Der Tunnel Obereich ist gesperrt, nach dem Tunnel ist die Fahrbahn überflutet nach dem starken Regen hier. Ausweichen könnt ihr über die B116. Sonst alles gut, gute Fahrt.
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0: Willkommen zu genau der. Wir machen nämlich unser eigenes Ding aus der WM und spielen dir jeden Tag Artists aus den Ländern, die gegeneinander antreten. Jetzt um 16 Uhr sind das Deutschland gegen Elfenbeinküste. Für Deutschland laufen die Sportdis auf. Anders geht's ja gar nicht. Für die Elfenbeinküste habe ich Asna für dich. Das ist ein ivorischer DJ und Producer, der auch nichts anbrennen lässt. Du kannst ja jetzt für dich wetten abschließen, wer von den beiden bei dir punktet. Viel Spaß mit Ich Rocke und Atalako.
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Und Fatboy Slim macht das jetzt auch.

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System machen einfach immer wieder Spaß. Ich kann mir nicht helfen. Egal, wie du deinen Samstag jetzt verbringst, ob du gerade noch in der Sonne liegst, für das abendliche Grillen einkaufen bist oder vielleicht gerade am Weg zum Donaukanal bist, Pirate Radio im Ohr macht dir deinen Samstag auf jeden Fall komplett. James habe ich jetzt für dich und zwar mit Getting Away With It.

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1: Gerade mal einen Tag hat das Friedensabkommen im Nahen Osten gehalten. Jetzt schließt der Iran erneut die Straße von Hormuz. Die Meeresenge ist ja eine der wichtigsten Routen für den weltweiten Ölhandel. Als Grund für das Schließen der Meeresenge nennt der Iran die anhaltenden Angriffe Israels im Libanon. In Villach ist in der Nacht auf heute ein 16-jähriger Bub bei einer Messerattacke lebensgefährlich verletzt worden. Ein 18-jähriger soll ihm bei einem Streit in einem Waldstück das Messer in die Brust gestochen haben. Der Jugendliche wurde nach der Versorgung in das Klinikum Klagenfurt gebracht. Die Hintergründe der Tat sind noch völlig unklar. Noch in den nächsten Wochen könnte feststehen, wie es in Österreich mit dem Wehr- und dem Zivildienst weitergeht. Verteidigungsministerin Claudia Tanner zeigt sich heute jedenfalls bei Ö1 optimistisch. Tanner spricht sich gegen die Vorschläge von der SPÖ und den Neos aus. Stattdessen hält sie an dem Vorschlag ihrer Expertenkommission fest. Die Expertenkommission hat ja vorgeschlagen, den Wehrdienst von 6 auf 8 Monate zu verlängern, plus 2 Monate Milizübungen, und den Zivildienst von 9 auf 12 Monate zu verlängern. Bei der Fußball-Weltmeisterschaft gibt es von heute Abend bis morgen in der Früh wieder mehrere spannende Spiele. Um 19 Uhr trifft die Niederlande auf Schweden, und die Niederländer, die stehen nach dem Unentschieden gegen Japan bereits unter Zugzwang. Um 22 Uhr trifft dann Deutschland auf die Elfenbeinküste, ein erster Härtetest, nachdem Deutschland ja das erste Spiel mit 7:1 gegen Curaçao gewonnen hat. In der Nacht auf morgen gibt es dann noch die Partie Ecuador gegen Curaçao und Tunesien gegen Japan.
2: Hier sind die Wetteraussichten und wir schauen uns den heutigen Abend an. Da sind vor allem von Osttirol über die Hohen Tauern und Kärnten bis zur Semmering-Wechselregion ein paar Gewitter mit dabei. Vereinzelt auch ein paar im Flachland, zum Beispiel im Waldviertel. Teilweise kommt es auch zu Unwettern, bitte Vorsicht, später in der Nacht dann Wetterberuhigung. Da bleibt es dann auch trocken. Morgen laut Wettertrend heiß und schwül, die meiste Sonne am Vormittag. Gegen Nachmittag teilweise heftige Gewitter mit dabei. Ein Blick auf die Straßen. Wir starten in Tirol, A12 Richtung Kufstein bei Innsbruck im Tunnel Amras. Da ist ein Motorradunfall passiert, plus 30 Minuten hier. B179 Richtung Deutschland vor dem Grenztunnel Füssen, plus 15 Minuten. Und Steiermark, S6 Richtung Wien, zwischen Niklasdorf und dem Knoten Bruck beim Tunnel Obereich. Nach dem Tunnel ist die Fahrbahn überflutet nach dem starken Regen. Da ist nur eine Spur frei, plant da ein bisschen mehr Zeit ein. Sonst alles gut, gute Fahrt.
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3: 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Kurz nach 17 Uhr am Samstag ist es und das heißt, du bist in der Indie-Party-Zone gelandet. Ich habe jetzt 3 Stunden am Stück den perfekten Alternative Party-Mix für laue Sommernächte für dich. Ich wünsche dir ganz viel Spaß und wir starten ganz entspannt rein mit Stefan Raab hier auf Pirate Radio. Hey.

Hauptsache laut und mit Leidenschaft. Das Motto der Pirate Radio in die Party Zone. Und nach Disco Bitch machen wir genauso leidenschaftlich weiter. Die Bloodhound Gang beamt dich jetzt direkt zurück in die späten 90er. The Bad Touch, jetzt für dich hier auf Pirate Radio.

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Der Sommervibe hat die Indie-Party-Zone fest im Griff. Super chilly Cocktailschlürfen am Strand. So stelle ich mir das Setting beim nächsten Track vor. Portugal the Man mit Feel It Still. Jetzt für dich hier in der Pirate Radio Indie-Party-Zone.

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1: Gerade einmal einen Tag hat das Friedensabkommen im Nahen Osten gehalten. Israel attackiert heute erneut den Libanon. Dabei kommen mindestens 16 Menschen ums Leben. Der Iran schließt daraufhin erneut die Straße von Hormuz, die so wichtige Route für den weltweiten Ölhandel. Wie die Situation im Nahen Osten weitergeht, ist nicht klar. Sollte die Meeresenge die Straße von Hormuz aber weiter geschlossen bleiben, dann dürfte die weltweite Inflation weiter nach oben steigen. In Villach ist in der Nacht auf heute ein 16-Jähriger bei einer Messerattacke lebensgefährlich verletzt worden. Ein 18-Jähriger soll ihm bei einem Streit in einem Waldstück ein Messer in die Brust gestochen haben. Der Jugendliche wurde notfallmedizinisch versorgt und dann in das Klinikum Klagenfurt gebracht. Die Hintergründe der Tat sind noch nicht klar, die Polizei ermittelt jetzt. Die griechische Ferieninsel Kreta ist heute zu Mittag von zwei Erdbeben erschüttert worden. Die Beben hatten eine Stärke von 4,6 und 5,3 und waren auf der gesamten Insel recht stark zu spüren. Laut der griechischen Polizei gibt es auf Kreta aber keine Schäden. 4 Spiele gibt es bei der Fußball-Weltmeisterschaft heute Abend und in der Nacht auf morgen. In diesen Minuten läuft die Partie Niederlande gegen Schweden. Im direkten Anschluss spielt dann Deutschland gegen die Elfenbeinküste. Für die Deutschen ist es der erste richtige Härtetest, nachdem man das erste Spiel gegen Curaçao ganz klar mit 7:1 gewonnen hat. In der Nacht auf morgen gibt es dann noch 2 weitere Partien. Um 2 Uhr trifft Ecuador auf Curaçao. Um 6 Uhr in der Früh spielt dann Tunesien gegen Japan.
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4: Viel Sonne sehe ich auf der Wetterkarte mit bis zu 33 Grad in St. Pölten. Aber aufpassen im Süden, also in der Steiermark und in Kärnten, da gibt es einiges an Gewitter und auch sehr viel Regen. Auch im südlichen Waldviertel gibt es Gewitterzellen. Die Vorschau auf morgen Sonntag, es bleibt sehr heiß, viel Sonne im Laufe des Tages, immer mehr Regen und Gewitter mit Temperaturen bis zu 34 Grad. Eine Meldung habe ich, Tirol B179 Richtung Deutschland, zwischen Reutte und dem Grenztunnel Füssen staut es sich, hier braucht ihr 20 Minuten extra.
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5: 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Kurz nach 6 am Samstagabend hier auf Pirate Radio, du bist mitten in der Indie Party Zone gelandet und gönnst dir deinen Alternative Party Mix.

Ja, wenn das keine Hymne ist für heute Abend, dann weiß ich es auch nicht. Wir ziehen das Tempo noch ein bisschen an und schauen nach England, der ultimativen Heimat des Drum and Bass. Lauter drehen jetzt bei No Problem hier in der Pirate Radio Indie Party Zone.

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Das Stimmungsbarometer schlägt wild aus in der Indie-Party-Zone. Ein Orga-Track nach dem anderen. Gehen wir, da geht noch was, oder? Was meinst du? Zum Getränk auffüllen zwischendurch und für den Endorphin-Kick jetzt vom Losgehen gibt's die Dandy Warhols in der Pirate Radio Indie-Party-Zone.

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1: Gerade einmal einen Tag hat das Friedensabkommen im Nahen Osten gehalten. Israel attackiert heute erneut den Libanon. Dabei kommen mindestens 16 Menschen ums Leben. Der Iran schließt daraufhin erneut die Straße von Hormuz, die so wichtige Route für den weltweiten Ölhandel. Wie die Situation im Nahen Osten weitergeht, ist nicht klar. Sollte die Meeresenge die Straße von Hormuz aber weiter geschlossen bleiben, dann dürfte die weltweite Inflation weiter nach oben steigen. In der Kärntner Gemeinde Radenthein ist das Trinkwasser mit Kolibakterien verunreinigt. Rund 800 Haushalte in Radenthein sind betroffen. Sie müssen das Wasser jetzt vor der Verwendung mindestens 3 Minuten lang abkochen. Regenwasser hat offenbar die Kolibakterien in das Trinkwasser geschwemmt. Am Montag soll eine neue Wasserprobe genommen werden. In Osttirol ist heute ein zum Abschuss freigegebener Wolf erlegt worden. Das Tier hat Anfang Juni in Tristach 5 Schafe gerissen und 8 weitere verletzt. In Tirol wurden damit heuer bereits 7 Wölfe erlegt. Das ist einer mehr als im gesamten letzten Jahr. Der österreichische Fußballteamspieler Florian Grillitsch verlässt nach dieser Saison seinen Verein Sporting Braga in Portugal. Der 30-Jährige hat eine Ausstiegsoption in seinen Vertrag genutzt. Grillitsch hat für Braga dieses Jahr 36 Pflichtspiele absolviert und dabei 3 Tore erzielt. Wo er seine Karriere nach der Fußball-Weltmeisterschaft fortsetzen möchte, ist noch nicht bekannt.
2: Im Großteil Österreichs sehr sonnig, in Oberösterreich und Salzburg sogar wolkenlos. In Kärnten gibt es momentan einiges an Gewitter, bitte hier aufpassen. Am wärmsten ist es jetzt gerade in Niederösterreich, in Tulln, da wird die 34-Grad-Marke geknackt. Ans Einschmieren denkt man, gell? Und die Vorschau auf morgen Sonntag. In der Früh, ja, viel Sonne und im Laufe des Tages kommen leider Regen und Gewitter dazu. Es bleibt heiß mit bis zu 35 Grad. Eine Meldung habe ich, die B145 ist zwischen Ebensee und Gmunden bis 21.30 Uhr gesperrt. Hier findet ab ca. 19 Uhr ein Halbmarathon statt. Ausweichen könnt ihr über Schörfling und Weißenbach am Attersee. Gute Fahrt!
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3: Radio. 19 Uhr am Samstagabend, du hörst jetzt noch eine Stunde lang deinen Alternative Party Mix, bevor es für dich in die Nacht geht. Mein Name ist Marie, willkommen an Bord der Indie Party Zone.
4: Yeah!

Bei Kraftklub wird gesprungen und getanzt, anders geht gar nicht. Also perfekter Track für deinen Alternative Party Mix am Samstagabend. Ein bisschen chilliger und trotzdem nicht weniger gut sind Blur. Also lauter drehen jetzt für Girls and Boys in der Indie Party Zone auf Pirate Radio.

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In der Indie-Partyzone spiele ich dir alles, von Drum and Bass über Rock bis hin zu Sophie Tucker, also ein bisschen Dance-Pop. Mit Boba tanzt du jetzt auch in den Abend, denn so klingt die Pirate Radio Indie-Partyzone.

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1: Um das überlastete Justizsystem in Österreich zu entlasten, möchte Justizministerin Anna Sporer 500 Häftlinge vorzeitig aus der Haft entlassen. Dabei geht es um Personen, die sich bei Freigängen bewährt haben. Ausgeschlossen sind Menschen, die wegen Sexualterror oder wegen schwerer Gewaltdelikte verurteilt wurden. Die ÖVP sieht die Pläne der Justizministerin heute aber mit Skepsis. In einer Aussendung sagt die ÖVP, dass die Justizministerin keine Schnellschüsse verüben dürfe. Es würde hier um Menschenschmuggler unter anderem gehen. Das wäre ein fatales Signal für alle Menschen, die sich nicht an unsere Gesetze halten, meint die ÖVP. Gerade einmal einen Tag hat das Friedensabkommen im Nahen Osten gehalten. Israel attackiert heute erneut den Libanon, dabei kommen mindestens 16 Menschen ums Leben. Der Iran schließt daraufhin erneut die Straße von Hormuz, die so wichtige Route für den weltweiten Ölhandel. Wie die Situation im Nahen Osten weitergeht, ist nicht klar. Sollte die Meeresenge die Straße von Hormuz aber weiter geschlossen bleiben, dann dürfte die weltweite Inflation weiter nach oben steigen. In Osttirol ist heute ein zum Abschuss freigegebener Wolf erlegt worden. Das Tier hat Anfang Juni in Tristach 5 Schafe gerissen und 8 weitere verletzt. In Tirol wurden damit heuer bereits 7 Wölfe erlegt. Das ist einer mehr als im gesamten letzten Jahr. 4 Spiele gibt es bei der Fußball-Weltmeisterschaft heute Abend und in der Nacht auf morgen. In diesen Minuten läuft die Partie Niederlande gegen Schweden. Im direkten Anschluss spielt dann Deutschland gegen die Elfenbeinküste. Für die Deutschen ist es der erste richtige Härtetest, nachdem man das erste Spiel gegen Curaçao ganz klar mit 7:1 gewonnen hat. In der Nacht auf morgen gibt es dann noch 2 weitere Partien. Um 2 Uhr trifft Ecuador auf Curaçao. Um 6 Uhr in der Früh spielt dann Tunesien gegen Japan.
2: Heute Abend sind vor allem im Süden und Osten Österreichs noch Gewitter möglich, stellenweise mit viel Regen. In der Nacht sind die Gewitter dann wieder weg, die Wolken lockern auf und der Himmel klart auf. Die Tiefstwerte liegen zwischen 14 und 22 Grad. Vorschau auf morgen Sonntag. Es geht sonnig los. Im Laufe des Tages kommen dann Regen und Gewitter dazu mit Temperaturen bis zu 35 Grad. In Salzburg hat es gekracht. Auf der B311 bei Zell am See ist der Schmittentunnel jetzt gesperrt nach einem Unfall im Tunnel. Es ist zum Glück niemand verletzt. Ausweichen kannst du über das Stadtgebiet Zell am See. Oberösterreich B145 ist zwischen Ebensee und Gmunden die Strecke bis 21.30 Uhr noch gesperrt. Hier findet seit 19 Uhr ein Halbmarathon statt. Ausweichen könnt ihr über Schörfling und Weißenbach am Attersee. In Kärnten gibt es wegen dem starken Regen jetzt einen Murenabgang. Die Bleiberger Straße ist in Bad Bleiberg gesperrt. Ausweichen könnt ihr über Nötsch.
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